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2:0. Innerhalb von 5 Minuten lagen die 25.000 folgende Tore. Siebte Minute nach 1:0.

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Jetzt haben wir noch ein schnelleres Stück. So ein kleiner Trash. Für die anderen so unter euch. 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